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2: Der Oderwelle Verkehrsservice liegen derzeit keine Meldungen über Verkehrsbehinderungen vor. Wir wünschen auch weiterhin eine gute und sichere Fahrt durch die Nacht.
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2: Der Oderwelle Verkehrsservice und Siegen derzeit keine Meldungen über Verkehrsbehinderungen vor. Wir wünschen auch weiterhin eine gute und sichere Fahrt durch die Nacht.
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1: 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Es ist 5 Uhr.
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4: Der Oderwelle Verkehrsservice derzeit liegen uns glücklicherweise keine Meldungen über Verkehrsbehinderungen vor. Die Oderwelle wünscht auch weiter eine gute und sichere Fahrt.
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1: Heute überwiegt Sonnenschein mit Höchstwerten um die 25 Grad. Abends und nachts ist es überwiegend klar. Die Tiefstwerte sinken auf 13 Grad. Morgen ist der Himmel häufig bewölkt bei Maxiwerten von 23 Grad.
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1: Der Oderwelle Verkehrsservice. Derzeit liegen uns glücklicherweise keine Meldungen über Verkehrsbehinderungen vor. Die Oderwelle wünscht auch weiterhin eine gute und sichere Fahrt.

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2: Im Studio Andreas Sommer. In Italien senken die größten Tankstellenbetreiber freiwillig die Spritpreise. Eni hat den Liter Super auf 1,99 Euro und Diesel auf 2,19 Euro begrenzt, zunächst bis Ende Oktober. Auch Italia Petroli und Q8 machen mit. Die drei Unternehmen kontrollieren zusammen etwa die Hälfte des italienischen Tankstellenmarktes. Für die Konzerne könnte der Verzicht mehrere hundert Millionen Euro kosten. Gleichzeitig hoffen sie, damit staatliche Eingriffe wie einen gesetzlichen Preisdeckel oder eine Übergewinnsteuer zu vermeiden. In der EU landen pro Bürger und Jahr durchschnittlich 129 Kilo Lebensmittel im Müll. Das zeigen neue Zahlen von Eurostat für 2024. Insgesamt waren es knapp 58 Millionen Tonnen. Mehr als die Hälfte davon stammt aus privaten Haushalten. Auch in Deutschland liegt die Menge etwa auf EU-Niveau. Eine neue EU-Richtlinie schreibt deshalb vor, die Lebensmittelabfälle bis 2030 deutlich zu reduzieren. Gesundheitsminister Carsten Linnemann von der CDU will die Zahl der Kinderkrankentage wieder von 15 auf 10 Tage pro Elternteil und Jahr reduzieren. Damit würde die Regelung auf das Niveau vor der Corona-Pandemie zurückkehren. Die SPD lehnt die Kürzung ab und verweist auf die Belastung für Familien. Auch Linke und Sozialverbände kritisieren den Vorschlag. Für Alleinerziehende soll der Anspruch von derzeit 30 auf 20 Tage sinken. Neue Verkehrsführung am Berliner Dreieckfunkturm. Ab Montag wird wegen des Neubaus der Ringbahnbrücke eine wichtige Rampe gesperrt. Wer von der A115 auf die A100 in Richtung Norden möchte, wird künftig über eine neue, einspurige Rampe zur alten Jaffee-Straße und weiter zum Messedamm geführt. Die Auffahrt vom Messedamm auf die A100 Richtung Hamburg bleibt wie bisher über den Spandauer Damm möglich. Die Einschränkungen sollen bis Sommer 2027 dauern.
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4: Heute überwiegt Sonnenschein mit Höchstwerten um die 25 Grad. Abends und nachts ist es überwiegend klar. Die Tiefstwerte sinken auf 13 Grad. Morgen ist der Himmel häufig bewölkt bei Maxiwerten von 23 Grad.
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4: Der Oderwelle Verkehrsservice, derzeit liegen uns glücklicherweise keine Meldungen über Verkehrsbehinderungen vor. Die Oderwelle wünscht auch weiterhin eine gute und sichere Fahrt.
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4: Heute überwiegt Sonnenschein mit Höchstwerten um die 25 Grad. Abends und nachts ist es überwiegend klar. Die Tiefstwerte sinken auf 13 Grad. Morgen ist der Himmel häufig bewölkt bei Maxiwerten von 23 Grad.
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4: Der Oderwelle Verkehrsservice. Derzeit liegen uns glücklicherweise keine Meldungen über Verkehrsbehinderungen vor. Die Oderwelle wünscht auch weiterhin eine gute und sichere Fahrt.

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2: Im Studio Andreas Sommer. In Italien senken die größten Tankstellenbetreiber freiwillig die Spritpreise. Eni hat den Liter Super auf 1,99 Euro und Diesel auf 2,19 Euro begrenzt, zunächst bis Ende Oktober. Auch Italia Petroli und Q8 machen mit. Die drei Unternehmen kontrollieren zusammen etwa die Hälfte des italienischen Tankstellenmarktes. Für die Konzerne könnte der Verzicht mehrere hundert Millionen Euro kosten. Gleichzeitig hoffen sie, damit staatliche Eingriffe wie einen gesetzlichen Preisdeckel oder eine Übergewinnsteuer zu vermeiden. In der EU landen pro Bürger und Jahr durchschnittlich 129 Kilo Lebensmittel im Müll. Das zeigen neue Zahlen von Eurostat für 2024. Insgesamt waren es knapp 58 Millionen Tonnen. Mehr als die Hälfte davon stammt aus privaten Haushalten. Auch in Deutschland liegt die Menge etwa auf EU-Niveau. Eine neue EU-Richtlinie schreibt deshalb vor, die Lebensmittelabfälle bis 2030 deutlich zu reduzieren. Gesundheitsminister Carsten Linnemann von der CDU will die Zahl der Kinderkrankentage wieder von 15 auf 10 Tage pro Elternteil und Jahr reduzieren. Damit würde die Regelung auf das Niveau vor der Corona-Pandemie zurückkehren. Die SPD lehnt die Kürzung ab und verweist auf die Belastung für Familien. Auch Linke und Sozialverbände kritisieren den Vorschlag. Für Alleinerziehende soll der Anspruch von derzeit 30 auf 20 Tage sinken. Neue Verkehrsführung am Berliner Dreieckfunkturm. Ab Montag wird wegen des Neubaus der Ringbahnbrücke eine wichtige Rampe gesperrt. Wer von der A115 auf die A100 in Richtung Norden möchte, wird künftig über eine neue, einspurige Rampe zur alten Jaffee-Straße und weiter zum Messedamm geführt. Die Auffahrt vom Messedamm auf die A100 Richtung Hamburg bleibt wie bisher über den Spandauer Damm möglich. Die Einschränkungen sollen bis Sommer 2027 dauern.
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5: Heute überwiegt Sonnenschein mit Höchstwerten um die 25 Grad. Abends und nachts ist es überwiegend klar. Die Tiefstwerte sinken auf 13 Grad. Morgen ist der Himmel häufig bewölkt bei Maxiwerten von 23 Grad.
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5: Der Oderwelle Verkehrsservice derzeit liegen uns glücklicherweise keine Meldungen über Verkehrsbehinderungen vor. Die Oderwelle wünscht auch weiterhin eine gute und sichere Fahrt.
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6: Heute überwiegt Sonnenschein mit Höchstwerten um die 25 Grad. Abends und nachts ist es überwiegend klar. Die Tiefstwerte sinken auf 13 Grad. Morgen ist der Himmel häufig bewölkt bei Maxiwerten von 23 Grad.
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6: Der Oderwelle Verkehrsservice derzeit liegen uns glücklicherweise keine Meldungen über Verkehrsbehinderungen vor. Die Oderwelle wünscht auch weiterhin eine gute und sichere Fahrt.

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2: Im Studio Andreas Sommer. In Italien senken die größten Tankstellenbetreiber freiwillig die Spritpreise. Eni hat den Liter Super auf 1,99 Euro und Diesel auf 2,19 Euro begrenzt, zunächst bis Ende Oktober. Auch Italia Petroli und Q8 machen mit. Die drei Unternehmen kontrollieren zusammen etwa die Hälfte des italienischen Tankstellenmarktes. Für die Konzerne könnte der Verzicht mehrere hundert Millionen Euro kosten. Gleichzeitig hoffen sie, damit staatliche Eingriffe wie einen gesetzlichen Preisdeckel oder eine Übergewinnsteuer zu vermeiden. In der EU landen pro Bürger und Jahr durchschnittlich 129 Kilo Lebensmittel im Müll. Das zeigen neue Zahlen von Eurostat für 2024. Insgesamt waren es knapp 58 Millionen Tonnen. Mehr als die Hälfte davon stammt aus privaten Haushalten. Auch in Deutschland liegt die Menge etwa auf EU-Niveau. Eine neue EU-Richtlinie schreibt deshalb vor, die Lebensmittelabfälle bis 2030 deutlich zu reduzieren. Gesundheitsminister Carsten Linnemann von der CDU will die Zahl der Kinderkrankentage wieder von 15 auf 10 Tage pro Elternteil und Jahr reduzieren. Damit würde die Regelung auf das Niveau vor der Corona-Pandemie zurückkehren. Die SPD lehnt die Kürzung ab und verweist auf die Belastung für Familien. Auch Linke und Sozialverbände kritisieren den Vorschlag. Für Alleinerziehende soll der Anspruch von derzeit 30 auf 20 Tage sinken. Neue Verkehrsführung am Berliner Dreieckfunkturm. Ab Montag wird wegen des Neubaus der Ringbahnbrücke eine wichtige Rampe gesperrt. Wer von der A115 auf die A100 in Richtung Norden möchte, wird künftig über eine neue, einspurige Rampe zur alten Jaffee-Straße und weiter zum Messedamm geführt. Die Auffahrt vom Messedamm auf die A100 Richtung Hamburg bleibt wie bisher über den Spandauer Damm möglich. Die Einschränkungen sollen bis Sommer 2027 dauern.
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4: Heute überwiegt Sonnenschein mit Höchstwerten um die 25 Grad. Abends und nachts ist es überwiegend klar. Die Tiefstwerte sinken auf 13 Grad. Morgen ist der Himmel häufig bewölkt bei Maxiwerten von 23 Grad.
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4: Der Oderwelle Verkehrsservice. Derzeit liegen uns glücklicherweise keine Meldungen über Verkehrsbehinderungen vor. Die Oderwelle wünscht auch weiterhin eine gute und sichere Fahrt.
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4: Heute überwiegt Sonnenschein mit Höchstwerten um die 25 Grad. Abends und nachts ist es überwiegend klar. Die Tiefstwerte sinken auf 13 Grad. Morgen ist der Himmel häufig bewölkt bei Maxiwerten von 23 Grad.
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4: Der Oderwelle Verkehrsservice derzeit liegen uns glücklicherweise keine Meldungen über Verkehrsbehinderungen vor. Die Oderwelle wünscht auch weiterhin eine gute und sichere Fahrt.

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2: Im Studio Andreas Sommer.
3: Aus der Ukraine werden nach neuen russischen Drohnen- und Raketenangriffen mehrere Tote und Verletzte gemeldet. In Kiew kamen nach Angaben der Behörden mindestens 2 Menschen ums Leben. 4 weitere wurden verletzt. Auch in der Region um die Hauptstadt starb ein Kind. Wohnhäuser, Geschäfte und Infrastruktur wurden beschädigt. Zudem brachen mehrere Brände aus. Wegen der Angriffe setzte Polen vorübergehend den Betrieb an den Flughäfen Rzeszów und Lublin aus und ließ Militärjets zum Schutz des eigenen Luftraums aufsteigen. Familienministerin Karin Prien von der CDU stellt die geplante Kürzung beim Elterngeld noch einmal in Frage. Sie sei offen dafür, die Bezugsdauer doch nicht von 14 auf 12 Monate zu verkürzen. Auch bei der Aufteilung der Elterngeldmonate zwischen den Eltern sei noch nichts entschieden. Die Koalition prüft derzeit verschiedene Modelle und deren Auswirkungen auf den Haushalt. Das Deutschland-Ticket könnte im kommenden Jahr erneut teurer werden. Im Gespräch sind nach Medienberichten 66,90 Euro im Monat. Aktuell kostet das Ticket 63 Euro. Über den neuen Preis soll heute entschieden werden. Für Kritik sorgen unter anderem der BUND und der Fahrgastverband Pro Bahn. Rund 14,5 Millionen Menschen nutzen das Deutschland-Ticket derzeit. Die Sanierung der Berliner Philharmonie könnte rund 800 Millionen Euro kosten. Das geht aus einer Machbarkeitsstudie hervor. Dazu kommen etwa 350 Millionen Euro für eine Ausweichspielstätte. Insgesamt wären es also rund 1,15 Milliarden Euro. Die Sanierung könnte 2032 beginnen und etwa 8 Jahre dauern. Als Ausweichort bringt das Orchester den früheren Flughafen Tempelhof ins Gespräch.
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5: Heute ist es bis zum Nachmittag wolkig bei Temperaturen von maximal 24 Grad. Am Abend ist es meist grau mit wenigen Aufhellungen bei Werten von bis zu 21 Grad. Nachts ist es bewölkt, die Tiefstwerte sinken auf 13 Grad. Morgen ist der Himmel bedeckt, die Höchstwerte erreichen um die 23 Grad.
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7: Wunderschönen guten Morgen, der Oderwelle Verkehrsservice A12 Frankfurt-Oder Richtung Berlin. Zwischen Grenzübergang Frankfurt-Oder und Frankfurt-Mitte sind die rechte und die Standspur wegen Markierungsarbeiten gesperrt. Fahren Sie hier bitte dementsprechend vorsichtig. Genauso noch auf der A12 Frankfurt-Oder Richtung Berlin zwischen Fürstenwalde West und Friedersdorf. Hier ist die linke Spur wegen Bauarbeiten gesperrt. Die Oderwelle wünscht auf jeden Fall eine gute und sichere Fahrt.
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7: Der Mittwochmorgen auf 91.7, die Oderwelle kurz nach 9 Uhr. Mehr 80er, mehr 90er und das Beste von heute in dieser Stunde. Unter anderem von der Gruppe Pur, Fleetwood Mac, den Bee Gees, Phil Collins, Lady Gaga. Und hier sind Ruisa mit Island in the Sun. Ich bin Matthias, schön, dass Sie mit dabei sind. Schönen guten Morgen, Italiano.

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1: Im Studio Matthias Kajanis, schönen guten Morgen. In Brandenburg fordert die CDU ein Ende des Streits um die Reform der Pflegeversicherung. Fraktionschef Steven Breth sagt, die Bundesregierung müsse endlich gemeinsame Lösungen vorlegen. Auch die SPD fordert Entlastungen für Pflegebedürftige und ihre Angehörigen. Sie will unter anderem den Eigenanteil auf 1.500 Euro begrenzen. Hintergrund ist ein Milliardenloch in der Pflegeversicherung. Die Reform soll heute im Bundestag beschlossen werden. Dafür müssen Union und SPD aber noch einen Kompromiss finden. In Brandenburg wachsen die Zweifel an einer gemeinsamen Expo-Bewerbung mit Berlin. Wirtschaftsministerin Martina Clement von der CDU hält die politische Verlässlichkeit angesichts der neuen Mehrheitsverhältnisse in Berlin für fraglich. Bei dem Milliardenprojekt müssen beide Länder langfristig zusammenarbeiten. Auch um die Zukunft der internationalen Luft- und Raumfahrtausstellung ILA gibt es Sorgen. Am 7. November wird es im Kleinstforum in Frankfurt-Oder nostalgisch. Dagmar Gelbke, Dagmar Frederik und Regina Toss bringen ihre DDR-Revue Auferstehung der Ruinen auf die Bühne. Drei große Namen der ostdeutschen Unterhaltung, bekannte Melodien und jede Menge Selbstironie. Die drei Künstlerinnen erinnern an ihre großen Erfolge und nehmen sich dabei gegenseitig kräftig auf die Schippe. Soweit das Neueste aus unserer Region. Aktuelles aus aller Welt wieder zur nächsten vollen Stunde in den Nachrichten der Oderwelle.
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1: Heute ist es bis zum Nachmittag wolkig bei Temperaturen von maximal 24 Grad. Am Abend ist es meist grau mit wenigen Aufhellungen bei Werten von bis zu 21 Grad. Nachts ist es bewölkt, die Tiefstwerte sinken auf 13 Grad. Morgen ist der Himmel bedeckt, die Höchstwerte erreichen um die 23 Grad.
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1: Wunderschönen guten Morgen, der Oderwelle Verkehrsservice A12 Frankfurt-Oder Richtung Berlin. Zwischen Grenzübergang Frankfurt-Oder und Frankfurt-Mitte sind die rechte und die Standspur wegen Markierungsarbeiten gesperrt. Fahren Sie hier bitte dementsprechend vorsichtig. Genauso noch auf der A12 Frankfurt-Oder Richtung Berlin zwischen Fürstenwalde West und Friedersdorf. Hier ist die linke Spur wegen Bauarbeiten gesperrt. Die Oderwelle wünscht auf jeden Fall eine gute und sichere Fahrt.

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2: Im Studio Andreas Sommer. Aus der Ukraine werden nach neuen russischen Drohnen- und Raketenangriffen mehrere Tote und Verletzte gemeldet. In Kiew kamen nach Angaben der Behörden mindestens 2 Menschen ums Leben. 4 weitere wurden verletzt. Auch in der Region um die Hauptstadt starb ein Kind. Wohnhäuser, Geschäfte und Infrastruktur wurden beschädigt. Zudem brachen mehrere Brände aus. Wegen der Angriffe setzte Polen vorübergehend den Betrieb an den Flughäfen Rzeszów und Lublin aus und ließ Militärjets zum Schutz des eigenen Luftraums aufsteigen. Familienministerin Karin Prien von der CDU stellt die geplante Kürzung beim Elterngeld noch einmal in Frage. Sie sei offen dafür, die Bezugsdauer doch nicht von 14 auf 12 Monate zu verkürzen. Auch bei der Aufteilung der Elterngeldmonate zwischen den Eltern sei noch nichts entschieden. Die Koalition prüft derzeit verschiedene Modelle und deren Auswirkungen auf den Haushalt. Das Deutschland-Ticket könnte im kommenden Jahr erneut teurer werden. Im Gespräch sind nach Medienberichten 66,90 Euro im Monat. Aktuell kostet das Ticket 63 Euro. Über den neuen Preis soll heute entschieden werden. Für Kritik sorgen unter anderem der BUND und der Fahrgastverband Pro Bahn. Rund 14,5 Millionen Menschen nutzen das Deutschland-Ticket derzeit. Die Sanierung der Berliner Philharmonie könnte rund 800 Millionen Euro kosten. Das geht aus einer Machbarkeitsstudie hervor. Dazu kommen etwa 350 Millionen Euro für eine Ausweichspielstätte. Insgesamt wären es also rund 1,15 Milliarden Euro. Die Sanierung könnte 2032 beginnen und etwa 8 Jahre dauern. Als Ausweichort bringt das Orchester den früheren Flughafen Tempelhof ins Gespräch.
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3: Heute ist es bis zum Nachmittag wolkig bei Temperaturen von maximal 24 Grad. Am Abend ist es meist grau mit wenigen Aufhellungen bei Werten von bis zu 21 Grad. Nachts ist es bewölkt, die Tiefstwerte sinken auf 13 Grad. Morgen ist der Himmel bedeckt, die Höchstwerte erreichen um die 23 Grad.
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3: Der Oderwelle Verkehrsservice A12 Frankfurt-Oder Richtung Berlin zwischen Grenzübergang Frankfurt-Oder und Frankfurt-Mitte sind die rechte und die Standspur wegen Markierungsarbeiten gesperrt. Fahren Sie hier bitte dementsprechend vor. Genauso noch auf der A12 Frankfurt-Oder Richtung Berlin zwischen Fürstenwalde-West und Friedersdorf. Hier ist die linke Spur wegen Bauarbeiten gesperrt. Die Oderwelle wünscht auf jeden Fall eine gute und sichere Fahrt.
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3: Starten wir hinein in den Mittwoch Vormittag kurz nach 10 Uhr hier auf 91.7 Ihrer Oderwelle. Mehr 80er, mehr 90er und das Beste von heute. Unter anderem in dieser Stunde von Cool and the Gang von Udo Lindenberg, Sheryl Crow. Und hier sind Huey Lewis and the News, The Power of Love. Musik aus den 80ern, genauer gesagt aus dem Jahr 1985. Ich bin Matthias, freue mich, dass Sie mit dabei sind. Hallihallo.

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1: Im Studio Matthias Kajanis, schönen guten Tag. In Brandenburg fordert die CDU ein Ende des Streits um die Reform der Pflegeversicherung. Fraktionschef Steven Breth sagt, die Bundesregierung müsse endlich gemeinsame Lösungen vorlegen. Auch die SPD fordert Entlastungen für Pflegebedürftige und ihre Angehörigen. Sie will unter anderem den Eigenanteil auf 1.500 Euro begrenzen. Hintergrund ist ein Milliardenloch in der Pflegeversicherung. Die Reform soll heute im Bundestag beschlossen werden. Dafür müssen Union und SPD aber noch einen Kompromiss finden. In Brandenburg wachsen die Zweifel an einer gemeinsamen Expo-Bewerbung mit Berlin. Wirtschaftsministerin Martina Clement von der CDU hält die politische Verlässlichkeit angesichts der neuen Mehrheitsverhältnisse in Berlin für fraglich. Bei dem Milliardenprojekt müssen beide Länder langfristig zusammenarbeiten. Auch um die Zukunft der internationalen Luft- und Raumfahrtausstellung ILA gibt es Sorgen. Am 7. November wird es im Kleinstforum in Frankfurt-Oder nostalgisch. Dagmar Gelbke, Dagmar Frederik und Regina Toss bringen ihre DDR-Revue Auferstehung der Ruinen auf die Bühne. Drei große Namen der ostdeutschen Unterhaltung, bekannte Melodien und jede Menge Selbstironie. Die drei Künstlerinnen erinnern an ihre großen Erfolge und nehmen sich dabei gegenseitig kräftig auf die Schippe. Soweit das Neueste aus unserer Region. Aktuelles aus aller Welt wieder zur nächsten vollen Stunde in den Nachrichten der Oderwelle.
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2: Im Studio Andreas Sommer.
3: Nach mehr als 20 Jahren endet heute die US-Militärpräsenz im Irak. Die letzten US-Truppen haben das Land verlassen. Die irakische Armee soll künftig allein für die Sicherheit sorgen. Allerdings sind im Land weiterhin zahlreiche bewaffnete Milizen aktiv. Viele davon mit engen Verbindungen zum Iran. Auch ein Wiedererstarken der Terrormiliz IS wird befürchtet. An der internationalen Mission war auch die Bundeswehr beteiligt. Deutschland will seine Militärberater zunächst weiter im Irak einsetzen. Seit dem frühen Morgen läuft eine groß angelegte Razzia gegen ein internationales Geldwäschenetzwerk im Umfeld der Hells Angels. Mehr als 1000 Einsatzkräfte durchsuchen rund 140 Objekte. Vor allem in Nordrhein-Westfalen, aber auch in weiteren Bundesländern sowie in Belgien, Bulgarien und den Niederlanden. Gegen 71 Beschuldigte liegen Haftbefehle vor. Die Behörden wollen Vermögenswerte von rund 48,6 Millionen Euro beschlagnahmen. Die Vorwürfe reichen von Geldwäsche und Betrug bis hin zu Erpressung und Waffendelikten. Im September war Tanken in Deutschland so teuer wie noch nie. Super E10 kostet im Monatsdurchschnitt rund 2,27 Euro, Diesel etwa 2,39 Euro pro Liter. Ab morgen greift der neue Tankrabatt. Durch niedrigere Steuern sollen Benzin und Diesel um knapp 17 Cent pro Liter günstiger werden. Wie schnell die Entlastung an den Tankstellen ankommt, hängt allerdings davon ab, wann der verbilligte Kraftstoff ausgeliefert wird. In Berlin stehen rund 2 Millionen Quadratmeter Bürofläche leer. Ein Teil könnte zu Wohnungen umgebaut werden. Doch die Umbauten sind teuer und dauern oft Jahre. Außerdem würden nur einige tausend Wohnungen entstehen. Experten sehen darin deshalb nur einen Baustein gegen die Wohnungsnot.
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4: Heute ist es bis zum Nachmittag wolkig bei Temperaturen von maximal 24 Grad. Am Abend ist es meist grau mit wenigen Aufhellungen bei Werten von bis zu 21 Grad. Nachts ist es bewölkt, die Tiefstwerte sinken auf 13 Grad. Morgen ist der Himmel bedeckt, die Höchstwerte erreichen um die 23 Grad.
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4: Der Oderwelle Verkehrsservice A12 Frankfurt-Oder Richtung Berlin zwischen Grenzübergang Frankfurt-Oder und Frankfurt-Mitte sind die rechte und die Standspur wegen Markierungsarbeiten gesperrt. Fahren Sie hier bitte dementsprechend vorsichtig. Genauso noch auf der A12 Frankfurt-Oder Richtung Berlin zwischen Fürstenwalde West und Friedersdorf. Hier ist die linke Spur wegen Bauarbeiten gesperrt. Die Oderwelle wünscht auf jeden Fall eine gute und sichere Fahrt.
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4: Mittwochvormittag auf 91.7, die Oderwelle, kurz nach 11 Uhr. Ich bin Matthias, freue mich, dass Sie mit dabei sind. Wir starten gleich mit Musik aus den 80ern. Hier ist Herbert Grönemeyer. Was soll das?

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1: Im Studio Matthias Kajalis, schönen guten Tag. In Brandenburg fordert die CDU ein Ende des Streits um die Reform der Pflegeversicherung. Fraktionschef Steven Breth sagt, die Bundesregierung müsse endlich gemeinsame Lösungen vorlegen. Auch die SPD fordert Entlastungen für Pflegebedürftige und ihre Angehörigen. Sie will unter anderem den Eigenanteil auf 1.500 Euro begrenzen. Hintergrund ist ein Milliardenloch in der Pflegeversicherung. Die Reform soll heute im Bundestag beschlossen werden. Dafür müssen Union und SPD aber noch einen Kompromiss finden. In Brandenburg wachsen die Zweifel an einer gemeinsamen Expo-Bewerbung mit Berlin. Wirtschaftsministerin Martina Clement von der CDU hält die politische Verlässlichkeit angesichts der neuen Mehrheitsverhältnisse in Berlin für fraglich. Bei dem Milliardenprojekt müssen beide Länder langfristig zusammenarbeiten. Auch um die Zukunft der internationalen Luft- und Raumfahrtausstellung ILA gibt es Sorgen. Am 7. November wird es im Kleistforum in Frankfurt-Oder nostalgisch. Dagmar Gelbke, Dagmar Frederik und Regina Toss bringen ihre DDR-Revue Auferstehung der Ruinen auf die Bühne. Drei große Namen der ostdeutschen Unterhaltung, bekannte Melodien und jede Menge Selbstironie. Die drei Künstlerinnen erinnern an ihre großen Erfolge und nehmen sich dabei gegenseitig kräftig auf die Schippe. Soweit das Neueste aus unserer Region. Aktuelles aus aller Welt wieder zur nächsten vollen Stunde in den Nachrichten der Oderwelle.
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2: Im Studio Andreas Sommer.
3: Nach mehr als 20 Jahren endet heute die US-Militärpräsenz im Irak. Die letzten US-Truppen haben das Land verlassen. Die irakische Armee soll künftig allein für die Sicherheit sorgen. Allerdings sind im Land weiterhin zahlreiche bewaffnete Milizen aktiv, viele davon mit engen Verbindungen zum Iran. Auch ein Wiedererstarken der Terrormiliz IS wird befürchtet. An der internationalen Mission war auch die Bundeswehr beteiligt. Deutschland will seine Militärberater zunächst weiter im Irak einsetzen. Seit dem frühen Morgen läuft eine groß angelegte Razzia gegen ein internationales Geldwäschenetzwerk im Umfeld der Hells Angels. Mehr als 1000 Einsatzkräfte durchsuchen rund 140 Objekte. Vor allem in Nordrhein-Westfalen, aber auch in weiteren Bundesländern sowie in Belgien, Bulgarien und den Niederlanden. Gegen 71 Beschuldigte liegen Haftbefehle vor. Die Behörden wollen Vermögenswerte von rund 48,6 Millionen Euro beschlagnahmen. Die Vorwürfe reichen von Geldwäsche und Betrug bis hin zu Erpressung und Waffendelikten. Im September war Tanken in Deutschland so teuer wie noch nie. Super E10 kostet im Monatsdurchschnitt rund 2,27 Euro, Diesel etwa 2,39 Euro pro Liter. Ab morgen greift der neue Tankrabatt. Durch niedrigere Steuern sollen Benzin und Diesel um knapp 17 Cent pro Liter günstiger werden. Wie schnell die Entlastung an den Tankstellen ankommt, hängt allerdings davon ab, wann der verbilligte Kraftstoff ausgeliefert wird. In Berlin stehen rund 2 Millionen Quadratmeter Bürofläche leer. Ein Teil könnte zu Wohnungen umgebaut werden. Doch die Umbauten sind teuer und dauern oft Jahre. Außerdem würden nur einige tausend Wohnungen entstehen. Experten sehen darin deshalb nur einen Baustein gegen die Wohnungsnot.
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4: Heute ist es bis zum Nachmittag wolkig bei Temperaturen von maximal 24 Grad. Am Abend ist es meist grau mit wenigen Aufhellungen bei Werten von bis zu 21 Grad. Nachts ist es bewölkt, die Tiefstwerte sinken auf 13 Grad. Morgen ist der Himmel bedeckt, die Höchstwerte erreichen um die 23 Grad.
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4: Der Oderwelle Verkehrsservice A12 Frankfurt-Oder Richtung Berlin zwischen Grenzübergang Frankfurt-Oder und Frankfurt-Mitte sind die rechte und die Standspur wegen Markierungsarbeiten gesperrt. Fahren Sie hier bitte dementsprechend vorsichtig. Genauso noch auf der A12 Frankfurt-Oder Richtung Berlin zwischen Fürstenwalde West und Friedersdorf. Hier ist die linke Spur wegen Bauarbeiten gesperrt. Die Oderwelle wünscht auf jeden Fall eine gute und sichere Fahrt.

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1: Im Studio Matthias Kajaris, schönen guten Tag. In Brandenburg fordert die CDU ein Ende des Streits um die Reform der Pflegeversicherung. Fraktionschef Steven Breth sagt, die Bundesregierung müsse endlich gemeinsame Lösungen vorlegen. Auch die SPD fordert Entlastungen für Pflegebedürftige und ihre Angehörigen. Sie will unter anderem den Eigenanteil auf 1.500 Euro begrenzen. Hintergrund ist ein Milliardenloch in der Pflegeversicherung. Die Reform soll heute im Bundestag beschlossen werden. Dafür müssen Union und SPD aber noch einen Kompromiss finden. In Brandenburg wachsen die Zweifel an einer gemeinsamen Expo-Bewerbung mit Berlin. Wirtschaftsministerin Martina Clement von der CDU hält die politische Verlässlichkeit angesichts der neuen Mehrheitsverhältnisse in Berlin für fraglich. Bei dem Milliardenprojekt müssen beide Länder langfristig zusammenarbeiten. Auch um die Zukunft der internationalen Luft- und Raumfahrtausstellung ILA gibt es Sorgen. Am 7. November wird es im Kleinstforum in Frankfurt-Oder nostalgisch. Dagmar Gelbke, Dagmar Frederik und Regina Toss bringen ihre DDR-Revue Auferstehung der Ruinen auf die Bühne. Drei große Namen der ostdeutschen Unterhaltung, bekannte Melodien und jede Menge Selbstironie. Die drei Künstlerinnen erinnern an ihre großen Erfolge und nehmen sich dabei gegenseitig kräftig auf die Schippe. Soweit das Neueste aus unserer Region. Aktuelles aus aller Welt wieder zur nächsten vollen Stunde in den Nachrichten der Oderwelle.
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3: Im Studio Andreas Sommer.
4: Nach mehr als 20 Jahren endet heute die US-Militärpräsenz im Irak. Die letzten US-Truppen haben das Land verlassen. Die irakische Armee soll künftig allein für die Sicherheit sorgen. Allerdings sind im Land weiterhin zahlreiche bewaffnete Milizen aktiv. Viele davon mit engen Verbindungen zum Iran. Auch ein Wiedererstarken der Terrormiliz IS wird befürchtet. An der internationalen Mission war auch die Bundeswehr beteiligt. Deutschland will seine Militärberater zunächst weiter im Irak einsetzen. Seit dem frühen Morgen läuft eine groß angelegte Razzia gegen ein internationales Geldwäschenetzwerk im Umfeld der Hells Angels. Mehr als 1000 Einsatzkräfte durchsuchen rund 140 Objekte. Vor allem in Nordrhein-Westfalen, aber auch in weiteren Bundesländern sowie in Belgien, Bulgarien und den Niederlanden. Gegen 71 Beschuldigte liegen Haftbefehle vor. Die Behörden wollen Vermögenswerte von rund 48,6 Millionen Euro beschlagnahmen. Die Vorwürfe reichen von Geldwäsche und Betrug bis hin zu Erpressung und Waffendelikten. Im September war Tanken in Deutschland so teuer wie noch nie. Super E10 kostet im Monatsdurchschnitt rund 2,27 Euro, Diesel etwa 2,39 Euro pro Liter. Ab morgen greift der neue Tankrabatt. Durch niedrigere Steuern sollen Benzin und Diesel um knapp 17 Cent pro Liter günstiger werden. Wie schnell die Entlastung an den Tankstellen ankommt, hängt allerdings davon ab, wann der verbilligte Kraftstoff ausgeliefert wird. In Berlin stehen rund 2 Millionen Quadratmeter Bürofläche leer. Ein Teil könnte zu Wohnungen umgebaut werden. Doch die Umbauten sind teuer und dauern oft Jahre. Außerdem würden nur einige tausend Wohnungen entstehen. Experten sehen darin deshalb nur einen Baustein gegen die Wohnungsnot.
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5: Heute ist es bis zum Nachmittag wolkig bei Temperaturen von maximal 24 Grad. Am Abend ist es meist grau mit wenigen Aufhellungen bei Werten von bis zu 21 Grad. Nachts ist es bewölkt, die Tiefstwerte sinken auf 13 Grad. Morgen ist der Himmel bedeckt, die Höchstwerte erreichen um die 23 Grad.
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5: Der Oderwelle Verkehrsservice A12 Frankfurt-Oder Richtung Berlin zwischen Grenzübergang Frankfurt-Oder und Frankfurt-Mitte sind die rechte und die Standspur wegen Markierungsarbeiten gesperrt. Fahren Sie hier bitte dementsprechend vorsichtig. Genauso noch auf der A12 Frankfurt-Oder Richtung Berlin zwischen Fürstenwalde West und Friedersdorf. Hier ist die linke Spur wegen Bauarbeiten gesperrt. Die Oderwelle wünscht auf jeden Fall eine gute und sichere Fahrt.

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1: Im Studio Matthias Kajalis, schönen guten Tag. In Brandenburg fordert die CDU ein Ende des Streits um die Reform der Pflegeversicherung. Fraktionschef Steven Breth sagt, die Bundesregierung müsse endlich gemeinsame Lösungen vorlegen. Auch die SPD fordert Entlastungen für Pflegebedürftige und ihre Angehörigen. Sie will unter anderem den Eigenanteil auf 1.500 Euro begrenzen. Hintergrund ist ein Milliardenloch in der Pflegeversicherung. Die Reform soll heute im Bundestag beschlossen werden. Dafür müssen Union und SPD aber noch einen Kompromiss finden. In Brandenburg wachsen die Zweifel an einer gemeinsamen Expo-Bewerbung mit Berlin. Wirtschaftsministerin Martina Clement von der CDU hält die politische Verlässlichkeit angesichts der neuen Mehrheitsverhältnisse in Berlin für fraglich. Bei dem Milliardenprojekt müssen beide Länder langfristig zusammenarbeiten. Auch um die Zukunft der internationalen Luft- und Raumfahrtausstellung ILA gibt es Sorgen. Am 7. November wird es im Kleistforum in Frankfurt-Oder nostalgisch. Dagmar Gelbke, Dagmar Frederik und Regina Toss bringen ihre DDR-Revue Auferstehung der Ruinen auf die Bühne. Drei große Namen der ostdeutschen Unterhaltung, bekannte Melodien und jede Menge Selbstironie. Die drei Künstlerinnen erinnern an ihre großen Erfolge und nehmen sich dabei gegenseitig kräftig auf die Schippe. Soweit das Neueste aus unserer Region. Aktuelles aus aller Welt wieder zur nächsten vollen Stunde in den Nachrichten der Oderwelle.
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2: Im Studio Andreas Sommer.
3: Nach mehr als 20 Jahren endet heute die US-Militärpräsenz im Irak. Die letzten US-Truppen haben das Land verlassen. Die irakische Armee soll künftig allein für die Sicherheit sorgen. Allerdings sind im Land weiterhin zahlreiche bewaffnete Milizen aktiv. Viele davon mit engen Verbindungen zum Iran. Auch ein Wiedererstarken der Terrormiliz IS wird befürchtet. An der internationalen Mission war auch die Bundeswehr beteiligt. Deutschland will seine Militärberater zunächst weiter im Irak einsetzen. Seit dem frühen Morgen läuft eine groß angelegte Razzia gegen ein internationales Geldwäschenetzwerk im Umfeld der Hells Angels. Mehr als 1000 Einsatzkräfte durchsuchen rund 140 Objekte. Vor allem in Nordrhein-Westfalen, aber auch in weiteren Bundesländern sowie in Belgien, Bulgarien und den Niederlanden. Gegen 71 Beschuldigte liegen Haftbefehle vor. Die Behörden wollen Vermögenswerte von rund 48,6 Millionen Euro beschlagnahmen. Die Vorwürfe reichen von Geldwäsche und Betrug bis hin zu Erpressung und Waffendelikten. Im September war Tanken in Deutschland so teuer wie noch nie. Super E10 kostet im Monatsdurchschnitt rund 2,27 Euro, Diesel etwa 2,39 Euro pro Liter. Ab morgen greift der neue Tankrabatt. Durch niedrigere Steuern sollen Benzin und Diesel um knapp 17 Cent pro Liter günstiger werden. Wie schnell die Entlastung an den Tankstellen ankommt, hängt allerdings davon ab, wann der verbilligte Kraftstoff ausgeliefert wird. In Berlin stehen rund 2 Millionen Quadratmeter Bürofläche leer. Ein Teil könnte zu Wohnungen umgebaut werden. Doch die Umbauten sind teuer und dauern oft Jahre. Außerdem würden nur einige tausend Wohnungen entstehen. Experten sehen darin deshalb nur einen Baustein gegen die Wohnungsnot.
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4: Heute ist es bis zum Nachmittag wolkig bei Temperaturen von maximal 24 Grad. Am Abend ist es meist grau mit wenigen Aufhellungen bei Werten von bis zu 21 Grad. Nachts ist es bewölkt, die Tiefstwerte sinken auf 13 Grad. Morgen ist der Himmel bedeckt, die Höchstwerte erreichen um die 23 Grad.
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4: Der Oderwelle Verkehrsservice A12 Frankfurt-Oder Richtung Berlin zwischen Grenzübergang Frankfurt-Oder und Frankfurt-Mitte sind die rechte und die Standspur wegen Markierungsarbeiten gesperrt. Fahren Sie hier bitte dementsprechend vorsichtig. Genauso noch auf der A12 Frankfurt-Oder Richtung Berlin zwischen Fürstenwalde West und Friedersdorf. Hier ist die linke Spur wegen Bauarbeiten gesperrt. Die Oderwelle wünscht auf jeden Fall eine gute und sichere Fahrt.

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1: Im Studio Matthias Kajaris, schönen guten Tag. In Brandenburg fordert die CDU ein Ende des Streits um die Reform der Pflegeversicherung. Fraktionschef Steven Breth sagt, die Bundesregierung müsse endlich gemeinsame Lösungen vorlegen. Auch die SPD fordert Entlastungen für Pflegebedürftige und ihre Angehörigen. Sie will unter anderem den Eigenanteil auf 1.500 Euro begrenzen. Hintergrund ist ein Milliardenloch in der Pflegeversicherung. Die Reform soll heute im Bundestag beschlossen werden. Dafür müssen Union und SPD aber noch einen Kompromiss finden. In Brandenburg wachsen die Zweifel an einer gemeinsamen Expo-Bewerbung mit Berlin. Wirtschaftsministerin Martina Clement von der CDU hält die politische Verlässlichkeit angesichts der neuen Mehrheitsverhältnisse in Berlin für fraglich. Bei dem Milliardenprojekt müssen beide Länder langfristig zusammenarbeiten. Auch um die Zukunft der internationalen Luft- und Raumfahrtausstellung ILA gibt es Sorgen. Am 7. November wird es im Kleistforum in Frankfurt-Oder nostalgisch. Dagmar Gelbke, Dagmar Frederik und Regina Toss bringen ihre DDR-Revue Auferstehung der Ruinen auf die Bühne. Drei große Namen der ostdeutschen Unterhaltung, bekannte Melodien und jede Menge Selbstironie. Die drei Künstlerinnen erinnern an ihre großen Erfolge und nehmen sich dabei gegenseitig kräftig auf die Schippe. Soweit das Neueste aus unserer Region. Aktuelles aus aller Welt wieder zur nächsten vollen Stunde in den Nachrichten der Oderwelle.
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2: Im Studio Andreas Sommer.
3: Nach mehr als 20 Jahren endet heute die US-Militärpräsenz im Irak. Die letzten US-Truppen haben das Land verlassen. Die irakische Armee soll künftig allein für die Sicherheit sorgen. Allerdings sind im Land weiterhin zahlreiche bewaffnete Milizen aktiv, viele davon mit engen Verbindungen zum Iran. Auch ein Wiedererstarken der Terrormiliz IS wird befürchtet. An der internationalen Mission war auch die Bundeswehr beteiligt. Deutschland will seine Militärberater zunächst weiter im Irak einsetzen. Das Bundeskabinett hat sich auf einen Gesetzentwurf zur Pflege verständigt. Der Beitragssatz bleibt bei 3,6%. Für Kinderlose steigt der Zuschlag um 0,3 Punkte auf 0,9%. Damit soll eine erwartete Finanzlücke von rund 8 Milliarden Euro im kommenden Jahr geschlossen werden. Gleichzeitig soll eine Kommission bereits kommende Woche Vorschläge für eine umfassende Strukturreform erarbeiten. Im September war Tanken in Deutschland so teuer wie noch nie. Super E10 kostet im Monatsdurchschnitt rund 2,27 Euro, Diesel etwa 2,39 Euro pro Liter. Ab morgen greift der neue Tankrabatt. Durch niedrigere Steuern sollen Benzin und Diesel um knapp 17 Cent pro Liter günstiger werden. Wie schnell die Entlastung an den Tankstellen ankommt, hängt allerdings davon ab, wann der verbilligte Kraftstoff ausgeliefert wird. In Berlin stehen rund 2 Millionen Quadratmeter Bürofläche leer. Ein Teil könnte zu Wohnungen umgebaut werden. Doch die Umbauten sind teuer und dauern oft Jahre. Außerdem würden nur einige tausend Wohnungen entstehen. Experten sehen darin deshalb nur einen Baustein gegen die Wohnungsnot.
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5: Heute ist es bis zum Nachmittag wolkig bei Temperaturen von maximal 24 Grad. Am Abend ist es meist grau mit wenigen Aufhellungen bei Werten von bis zu 21 Grad. Nachts ist es bewölkt, die Tiefstwerte sinken auf 13 Grad. Morgen ist der Himmel bedeckt, die Höchstwerte erreichen um die 23 Grad.
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5: Der Oderwelle Verkehrsservice A12 Frankfurt-Oder Richtung Berlin zwischen Grenzübergang Frankfurt-Oder und Frankfurt-Mitte sind die rechte und die Standspur wegen Markierungsarbeiten gesperrt. Fahren Sie hier bitte dementsprechend vorsichtig. Genauso noch auf der A12 Frankfurt-Oder Richtung Berlin zwischen Fürstenwalde West und Friedersdorf. Hier ist die linke Spur wegen Bauarbeiten gesperrt. Die Oderwelle wünscht auf jeden Fall eine gute und sichere Fahrt.

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1: Im Studio Matthias Kajanis. Schönen guten Tag. In Brandenburg fordert die CDU ein Ende des Streits um die Reform der Pflegeversicherung. Fraktionschef Steven Breeth sagt, die Bundesregierung müsse endlich gemeinsame Lösungen vorlegen. Auch die SPD fordert Entlastungen für Pflegebedürftige und ihre Angehörigen. Sie will unter anderem den Eigenanteil auf 1.500 Euro begrenzen. Hintergrund ist ein Milliardenloch in der Pflegeversicherung. Die Reform soll heute im Bundestag beschlossen werden. Dafür müssen Union und SPD aber noch einen Kompromiss finden. In Brandenburg wachsen die Zweifel an einer gemeinsamen Expo-Bewerbung mit Berlin. Wirtschaftsministerin Martina Clement von der CDU hält die politische Verlässlichkeit angesichts der neuen Mehrheitsverhältnisse in Berlin für fraglich. Bei dem Milliardenprojekt müssen beide Länder langfristig zusammenarbeiten. Auch um die Zukunft der internationalen Luft- und Raumfahrtausstellung ILA gibt es Sorgen. Am 7. November wird es im Kleistforum in Frankfurt-Oder nostalgisch. Dagmar Gelbke, Dagmar Frederik und Regina Toss bringen ihre DDR-Revue Auferstehung der Ruinen auf die Bühne. Drei große Namen der ostdeutschen Unterhaltung, bekannte Melodien und jede Menge Selbstironie. Die drei Künstlerinnen erinnern an ihre großen Erfolge und nehmen sich dabei gegenseitig kräftig auf die Schippe. Soweit das Neueste aus unserer Region. Aktuelles aus aller Welt wieder zur nächsten vollen Stunde in den Nachrichten der Oderwelle.
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2: Heute ist es bis zum Nachmittag wolkig bei Temperaturen von maximal 24 Grad. Am Abend ist es meist grau mit wenigen Aufhellungen bei Werten von bis zu 21 Grad. Nachts ist es bewölkt, die Tiefstwerte sinken auf 13 Grad. Morgen ist der Himmel bedeckt, die Höchstwerte erreichen um die 23 Grad.
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2: Der Oderwelle Verkehrsservice A12 Frankfurt-Oder Richtung Berlin zwischen Grenzübergang Frankfurt-Oder und Frankfurt-Mitte sind die rechte und die Standspur wegen Markierungsarbeiten gesperrt. Fahren Sie hier bitte dementsprechend vorsichtig. Genauso noch auf der A12 Frankfurt-Oder Richtung Berlin zwischen Fürstenwalde West und Friedersdorf. Hier ist die linke Spur wegen Bauarbeiten gesperrt. Die Oderwelle wünscht auf jeden Fall eine gute und sichere Fahrt.

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2: Im Studio Andreas Sommer.
3: Nach mehr als 20 Jahren endet heute die US-Militärpräsenz im Irak. Die letzten US-Truppen haben das Land verlassen. Die irakische Armee soll künftig allein für die Sicherheit sorgen. Allerdings sind im Land weiterhin zahlreiche bewaffnete Milizen aktiv. Viele davon mit engen Verbindungen zum Iran. Auch ein Wiedererstarken der Terrormiliz IS wird befürchtet. An der internationalen Mission war auch die Bundeswehr beteiligt. Deutschland will seine Militärberater zunächst weiter im Irak einsetzen. Das Bundeskabinett hat sich auf einen Gesetzentwurf zur Pflege verständigt. Der Beitragssatz bleibt bei 3,6%. Für Kinderlose steigt der Zuschlag um 0,3 Punkte auf 0,9%. Damit soll eine erwartete Finanzlücke von rund 8 Milliarden Euro im kommenden Jahr geschlossen werden. Gleichzeitig soll eine Kommission bereits kommende Woche Vorschläge für eine umfassende Strukturreform erarbeiten. Im September war Tanken in Deutschland so teuer wie noch nie. Super E10 kostet im Monatsdurchschnitt rund 2,27 Euro, Diesel etwa 2,39 Euro pro Liter. Ab morgen greift der neue Tankrabatt. Durch niedrigere Steuern sollen Benzin und Diesel um knapp 17 Cent pro Liter günstiger werden. Wie schnell die Entlastung an den Tankstellen ankommt, hängt allerdings davon ab, wann der verbilligte Kraftstoff ausgeliefert wird. In Berlin stehen rund 2 Millionen Quadratmeter Bürofläche leer. Ein Teil könnte zu Wohnungen umgebaut werden. Doch die Umbauten sind teuer und dauern oft Jahre. Außerdem würden nur einige tausend Wohnungen entstehen. Experten sehen darin deshalb nur einen Baustein gegen die Wohnungsnot.
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4: Heute ist es bis zum Nachmittag wolkig bei Temperaturen von maximal 24 Grad. Am Abend ist es meist grau mit wenigen Aufhellungen bei Werten von bis zu 21 Grad. Nachts ist es bewölkt, die Tiefstwerte sinken auf 13 Grad. Morgen ist der Himmel bedeckt, die Höchstwerte erreichen um die 23 Grad.
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4: Der Oderwelle Verkehrsservice A12 Frankfurt-Oder Richtung Berlin zwischen Grenzübergang Frankfurt-Oder und Frankfurt-Mitte sind die rechte und die Standspur wegen Markierungsarbeiten gesperrt. Fahren Sie hier bitte dementsprechend vorsichtig. Genauso noch auf der A12 Frankfurt-Oder Richtung Berlin zwischen Fürstenwalde West und Friedersdorf. Hier ist die linke Spur wegen Bauarbeiten gesperrt. Die Oderwelle wünscht auf jeden Fall eine gute und sichere Fahrt.

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1: Im Studio Matthias Kajanis, schönen guten Tag. In Brandenburg fordert die CDU ein Ende des Streits um die Reform der Pflegeversicherung. Fraktionschef Steven Breth sagt, die Bundesregierung müsse endlich gemeinsame Lösungen vorlegen. Auch die SPD fordert Entlastungen für Pflegebedürftige und ihre Angehörigen. Sie will unter anderem den Eigenanteil auf 1.500 Euro begrenzen. Hintergrund ist ein Milliardenloch in der Pflegeversicherung. Die Reform soll heute im Bundestag beschlossen werden. Dafür müssen Union und SPD aber noch einen Kompromiss finden. In Brandenburg wachsen die Zweifel an einer gemeinsamen Expo-Bewerbung mit Berlin. Wirtschaftsministerin Martina Clement von der CDU hält die politische Verlässlichkeit angesichts der neuen Mehrheitsverhältnisse in Berlin für fraglich. Bei dem Milliardenprojekt müssen beide Länder langfristig zusammenarbeiten. Auch um die Zukunft der internationalen Luft- und Raumfahrtausstellung ILA gibt es Sorgen. Am 7. November wird es im Kleinstforum in Frankfurt-Oder nostalgisch. Dagmar Gelbke, Dagmar Frederik und Regina Toss bringen ihre DDR-Revue Auferstehung der Ruinen auf die Bühne. Drei große Namen der ostdeutschen Unterhaltung, bekannte Melodien und jede Menge Selbstironie. Die drei Künstlerinnen erinnern an ihre großen Erfolge und nehmen sich dabei gegenseitig kräftig auf die Schippe. Soweit das Neueste aus unserer Region. Aktuelles aus aller Welt wieder zur nächsten vollen Stunde in den Nachrichten der Oderwelle.
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5: Heute ist es bis zum Nachmittag wolkig bei Temperaturen von maximal 24 Grad. Am Abend ist es meist grau mit wenigen Aufhellungen bei Werten von bis zu 21 Grad. Nachts ist es bewölkt, die Tiefstwerte sinken auf 13 Grad. Morgen ist der Himmel bedeckt, die Höchstwerte erreichen um die 23 Grad.
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5: Der Oderwelle Verkehrsservice A12 Frankfurt-Oder Richtung Berlin zwischen Grenzübergang Frankfurt-Oder und Frankfurt-Mitte sind die rechte und die Standspur wegen Markierungsarbeiten gesperrt. Fahren Sie hier bitte dementsprechend vorsichtig. Genauso noch auf der A12 Frankfurt-Oder Richtung Berlin zwischen Fürstenwalde West und Friedersdorf. Hier ist die linke Spur wegen Bauarbeiten gesperrt. Die Oderwelle wünscht auf jeden Fall eine gute und sichere Fahrt.

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2: Im Studio Andreas Sommer.
3: Nach mehr als 20 Jahren endet heute die US-Militärpräsenz im Irak. Die letzten US-Truppen haben das Land verlassen. Die irakische Armee soll künftig allein für die Sicherheit sorgen. Allerdings sind im Land weiterhin zahlreiche bewaffnete Milizen aktiv. Viele davon mit engen Verbindungen zum Iran. Auch ein Wiedererstarken der Terrormiliz IS wird befürchtet. An der internationalen Mission war auch die Bundeswehr beteiligt. Deutschland will seine Militärberater zunächst weiter im Irak einsetzen. Das Bundeskabinett hat sich auf einen Gesetzentwurf zur Pflege verständigt. Der Beitragssatz bleibt bei 3,6%. Für Kinderlose steigt der Zuschlag um 0,3 Punkte auf 0,9%. Damit soll eine erwartete Finanzlücke von rund 8 Milliarden Euro im kommenden Jahr geschlossen werden. Gleichzeitig soll eine Kommission bereits kommende Woche Vorschläge für eine umfassende Strukturreform erarbeiten. Im September war Tanken in Deutschland so teuer wie noch nie. Super E10 kostet im Monatsdurchschnitt rund 2,27 Euro, Diesel etwa 2,39 Euro pro Liter. Ab morgen greift der neue Tankrabatt. Durch niedrigere Steuern sollen Benzin und Diesel um knapp 17 Cent pro Liter günstiger werden. Wie schnell die Entlastung an den Tankstellen ankommt, hängt allerdings davon ab, wann der verbilligte Kraftstoff ausgeliefert wird. In Berlin stehen rund 2 Millionen Quadratmeter Bürofläche leer. Ein Teil könnte zu Wohnungen umgebaut werden. Doch die Umbauten sind teuer und dauern oft Jahre. Außerdem würden nur einige tausend Wohnungen entstehen. Experten sehen darin deshalb nur einen Baustein gegen die Wohnungsnot.
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5: Heute ist es bis zum Nachmittag wolkig bei Temperaturen von maximal 24 Grad. Am Abend ist es meist grau mit wenigen Aufhellungen bei Werten von bis zu 21 Grad. Nachts ist es bewölkt, die Tiefstwerte sinken auf 13 Grad. Morgen ist der Himmel bedeckt, die Höchstwerte erreichen um die 23 Grad.
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7: Der Oderwelle Verkehrsservice A12 Frankfurt-Oder Richtung Berlin zwischen Grenzübergang Frankfurt-Oder und Frankfurt-Mitte sind die rechte und die Standspur wegen Markierungsarbeiten gesperrt. Fahren Sie hier bitte dementsprechend vorsichtig. Genauso noch auf der A12 Frankfurt-Oder Richtung Berlin zwischen Fürstenwalde West und Friedersdorf. Hier ist die linke Spur wegen Bauarbeiten gesperrt. Die Oderwelle wünscht auf jeden Fall eine gute und sichere Fahrt.

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1: Im Studio Matthias Kajanis, schönen guten Tag. In Brandenburg fordert die CDU ein Ende des Streits um die Reform der Pflegeversicherung. Fraktionschef Steven Breeth sagt, die Bundesregierung müsse endlich gemeinsame Lösungen vorlegen. Auch die SPD fordert Entlastungen für Pflegebedürftige und ihre Angehörigen. Sie will unter anderem den Eigenanteil auf 1.500 Euro begrenzen. Hintergrund ist ein Milliardenloch in der Pflegeversicherung. Die Reform soll heute im Bundestag beschlossen werden. Dafür müssen Union und SPD aber noch einen Kompromiss finden. In Brandenburg wachsen die Zweifel an einer gemeinsamen Expo-Bewerbung mit Berlin. Wirtschaftsministerin Martina Clement von der CDU hält die politische Verlässlichkeit angesichts der neuen Mehrheitsverhältnisse in Berlin für fraglich. Bei dem Milliardenprojekt müssen beide Länder langfristig zusammenarbeiten. Auch um die Zukunft der internationalen Luft- und Raumfahrtausstellung ILA gibt es Sorgen. Am 7. November wird es im Kleistforum in Frankfurt-Oder nostalgisch. Dagmar Gelbke, Dagmar Frederik und Regina Toss bringen ihre DDR-Revue Auferstehung der Ruinen auf die Bühne. Drei große Namen der ostdeutschen Unterhaltung, bekannte Melodien und jede Menge Selbstironie. Die drei Künstlerinnen erinnern an ihre großen Erfolge und nehmen sich dabei gegenseitig kräftig auf die Schippe. Soweit das Neueste aus unserer Region. Aktuelles aus aller Welt wieder zur nächsten vollen Stunde in den Nachrichten der Oderwelle.
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6: Heute ist es bis zum Nachmittag wolkig bei Temperaturen von maximal 24 Grad. Am Abend ist es meist grau mit wenigen Aufhellungen bei Werten von bis zu 21 Grad. Nachts ist es bewölkt, die Tiefstwerte sinken auf 13 Grad. Morgen ist der Himmel bedeckt, die Höchstwerte erreichen um die 23 Grad.
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6: Der Oderwelle Verkehrsservice A12 Frankfurt-Oder Richtung Berlin zwischen Grenzübergang Frankfurt-Oder und Frankfurt-Mitte sind die rechte und die Standspur wegen Markierungsarbeiten gesperrt. Fahren Sie hier bitte dementsprechend vorsichtig. Genauso noch auf der A12 Frankfurt-Oder Richtung Berlin zwischen Fürstenwalde West und Friedersdorf. Hier ist die linke Spur wegen Bauarbeiten gesperrt. Die Oderwelle wünscht auf jeden Fall eine gute und sichere Fahrt.

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2: Im Studio Andreas Sommer.
3: Nach mehr als 20 Jahren endet heute die US-Militärpräsenz im Irak. Die letzten US-Truppen haben das Land verlassen. Die irakische Armee soll künftig allein für die Sicherheit sorgen. Allerdings sind im Land weiterhin zahlreiche bewaffnete Milizen aktiv. Viele davon mit engen Verbindungen zum Iran. Auch ein Wiedererstarken der Terrormiliz IS wird befürchtet. An der internationalen Mission war auch die Bundeswehr beteiligt. Deutschland will seine Militärberater zunächst weiter im Irak einsetzen. Das Bundeskabinett hat sich auf einen Gesetzentwurf zur Pflege verständigt. Der Beitragssatz bleibt bei 3,6%. Für Kinderlose steigt der Zuschlag um 0,3 Punkte auf 0,9%. Damit soll eine erwartete Finanzlücke von rund 8 Milliarden Euro im kommenden Jahr geschlossen werden. Gleichzeitig soll eine Kommission bereits kommende Woche Vorschläge für eine umfassende Strukturreform erarbeiten. Im September war Tanken in Deutschland so teuer wie noch nie. Super E10 kostet im Monatsdurchschnitt rund 2,27 Euro, Diesel etwa 2,39 Euro pro Liter. Ab morgen greift der neue Tankrabatt. Durch niedrigere Steuern sollen Benzin und Diesel um knapp 17 Cent pro Liter günstiger werden. Wie schnell die Entlastung an den Tankstellen ankommt, hängt allerdings davon ab, wann der verbilligte Kraftstoff ausgeliefert wird. In Berlin stehen rund 2 Millionen Quadratmeter Bürofläche leer. Ein Teil könnte zu Wohnungen umgebaut werden. Doch die Umbauten sind teuer und dauern oft Jahre. Außerdem würden nur einige tausend Wohnungen entstehen. Experten sehen darin deshalb nur einen Baustein gegen die Wohnungsnot.
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4: Am Abend ist es meist grau mit wenigen Aufhellungen bei Werten von bis zu 21 Grad. Nachts ist es bewölkt, die Tiefstwerte sinken auf 13 Grad. Morgen ist der Himmel bedeckt, die Höchstwerte erreichen um die 23 Grad.
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4: Oder schönen guten Abend, der Oderwelle Verkehrsservice. Uns liegen derzeit keine Meldungen über Verkehrsbehinderung vor. Die Oderwelle wünscht auch weiterhin eine gute und sichere Fahrt.
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1: Im Studio Matthias Kajalis, schönen guten Abend. In Brandenburg fordert die CDU ein Ende des Streits um die Reform der Pflegeversicherung. Fraktionschef Steven Breth sagt, die Bundesregierung müsse endlich gemeinsame Lösungen vorlegen. Auch die SPD fordert Entlastungen für Pflegebedürftige und ihre Angehörigen. Sie will unter anderem den Eigenanteil auf 1.500 Euro begrenzen. Hintergrund ist ein Milliardenloch in der Pflegeversicherung. Die Reform soll heute im Bundestag beschlossen werden. Dafür müssen Union und SPD aber noch einen Kompromiss finden. In Brandenburg wachsen die Zweifel an einer gemeinsamen Expo-Bewerbung mit Berlin. Wirtschaftsministerin Martina Clement von der CDU hält die politische Verlässlichkeit angesichts der neuen Mehrheitsverhältnisse in Berlin für fraglich. Bei dem Milliardenprojekt müssen beide Länder langfristig zusammenarbeiten. Auch um die Zukunft der internationalen Luft- und Raumfahrtausstellung ILA gibt es Sorgen. Am 7. November wird es im Kleinstforum in Frankfurt-Oder nostalgisch. Dagmar Gelbke, Dagmar Frederik und Regina Toss bringen ihre DDR-Revue Auferstehung der Ruinen auf die Bühne. Drei große Namen der ostdeutschen Unterhaltung, bekannte Melodien und jede Menge Selbstironie. Die drei Künstlerinnen erinnern an ihre großen Erfolge und nehmen sich dabei gegenseitig kräftig auf die Schippe. Soweit das Neueste aus unserer Region. Aktuell ist aus aller Welt wieder zur nächsten vollen Stunde in den Nachrichten der Oderwelle.
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1: Am Abend ist es meist grau mit wenigen Aufhellungen bei Werten von bis zu 21 Grad. Nachts ist es bewölkt, die Tiefstwerte sinken auf 13 Grad. Morgen ist der Himmel bedeckt, die Höchstwerte erreichen um die 23 Grad.
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1: Oder schönen guten Abend, der Oderwelle Verkehrsservice. Uns liegen derzeit keine Meldungen über Verkehrsbehinderung vor. Die Oderwelle wünscht auch weiterhin eine gute und sichere Fahrt.

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2: Im Studio Andreas Sommer.
3: Nach mehr als 20 Jahren endet heute die US-Militärpräsenz im Irak. Die letzten US-Truppen haben das Land verlassen. Die irakische Armee soll künftig allein für die Sicherheit sorgen. Allerdings sind im Land weiterhin zahlreiche bewaffnete Milizen aktiv. Viele davon mit engen Verbindungen zum Iran. Auch ein Wiedererstarken der Terrormiliz IS wird befürchtet. An der internationalen Mission war auch die Bundeswehr beteiligt. Deutschland will seine Militärberater zunächst weiter im Irak einsetzen. Das Bundeskabinett hat sich auf einen Gesetzentwurf zur Pflege verständigt. Der Beitragssatz bleibt bei 3,6%. Für Kinderlose steigt der Zuschlag um 0,3 Punkte auf 0,9%. Damit soll eine erwartete Finanzlücke von rund 8 Milliarden Euro im kommenden Jahr geschlossen werden. Gleichzeitig soll eine Kommission bereits kommende Woche Vorschläge für eine umfassende Strukturreform erarbeiten. Im September war Tanken in Deutschland so teuer wie noch nie. Super E10 kostet im Monatsdurchschnitt rund 2,27 Euro, Diesel etwa 2,39 Euro pro Liter. Ab morgen greift der neue Tankrabatt. Durch niedrigere Steuern sollen Benzin und Diesel um knapp 17 Cent pro Liter günstiger werden. Wie schnell die Entlastung an den Tankstellen ankommt, hängt allerdings davon ab, wann der verbilligte Kraftstoff ausgeliefert wird. In Berlin stehen rund 2 Millionen Quadratmeter Bürofläche leer. Ein Teil könnte zu Wohnungen umgebaut werden. Doch die Umbauten sind teuer und dauern oft Jahre. Außerdem würden nur einige tausend Wohnungen entstehen. Experten sehen darin deshalb nur einen Baustein gegen die Wohnungsnot.
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4: Am Abend ist es meist grau mit wenigen Aufhellungen bei Werten von bis zu 21 Grad. Nachts ist es bewölkt, die Tiefstwerte sinken auf 13 Grad. Morgen ist der Himmel bedeckt, die Höchstwerte erreichen um die 23 Grad.
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4: Wunderschönen guten Abend, der Oderwelle Verkehrsservice. Uns liegen derzeit keine Meldungen über Verkehrsbehinderung vor. Die Oderwelle wünscht auch weiterhin eine gute und sichere Fahrt.
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3: Am Abend ist es meist grau mit wenigen Aufhellungen bei Werten von bis zu 21 Grad. Nachts ist es bewölkt, die Tiefstwerte sinken auf 13 Grad. Morgen ist der Himmel bedeckt, die Höchstwerte erreichen um die 23 Grad.
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3: Oder schönen guten Abend, der Oderwelle Verkehrsservice. Uns liegen derzeit keine Meldungen über Verkehrsbehinderung vor. Die Oderwelle wünscht auch weiterhin eine gute und sichere

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2: Im Studio Andreas Sommer.
3: Nach mehr als 20 Jahren endet heute die US-Militärpräsenz im Irak. Die letzten US-Truppen haben das Land verlassen. Die irakische Armee soll künftig allein für die Sicherheit sorgen. Allerdings sind im Land weiterhin zahlreiche bewaffnete Milizen aktiv, viele davon mit engen Verbindungen zum Iran. Auch ein Wiedererstarken der Terrormiliz IS wird befürchtet. An der internationalen Mission war auch die Bundeswehr beteiligt. Deutschland will seine Militärberater zunächst weiter im Irak einsetzen. Das Bundeskabinett hat sich auf einen Gesetzentwurf zur Pflege verständigt. Der Beitragssatz bleibt bei 3,6%. Für Kinderlose steigt der Zuschlag um 0,3 Punkte auf 0,9%. Damit soll eine erwartete Finanzlücke von rund 8 Milliarden Euro im kommenden Jahr geschlossen werden. Gleichzeitig soll eine Kommission bereits kommende Woche Vorschläge für eine umfassende Strukturreform erarbeiten. Im September war Tanken in Deutschland so teuer wie noch nie. Super E10 kostet im Monatsdurchschnitt rund 2,27 Euro, Diesel etwa 2,39 Euro pro Liter. Ab morgen greift der neue Tankrabatt. Durch niedrigere Steuern sollen Benzin und Diesel um knapp 17 Cent pro Liter günstiger werden. Wie schnell die Entlastung an den Tankstellen ankommt, hängt allerdings davon ab, wann der verbilligte Kraftstoff ausgeliefert wird. In Berlin stehen rund 2 Millionen Quadratmeter Bürofläche leer. Ein Teil könnte zu Wohnungen umgebaut werden. Doch die Umbauten sind teuer und dauern oft Jahre. Außerdem würden nur einige tausend Wohnungen entstehen. Experten sehen darin deshalb nur einen Baustein gegen die Wohnungsnot.
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4: Am Abend ist es meist grau mit wenigen Aufhellungen bei Werten von bis zu 21 Grad. Nachts ist es bewölkt, die Tiefstwerte sinken auf 13 Grad. Morgen ist der Himmel bedeckt, die Höchstwerte erreichen um die 23 Grad.
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4: Wunderschönen guten Abend, der Oderwelle Verkehrsservice. Uns liegen derzeit keine Meldungen über Verkehrsbehinderung vor. Die Oderwelle wünscht auch weiterhin eine gute und sichere Fahrt.
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1: 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Es ist 21 Uhr. 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
1: 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Es ist 22 Uhr. 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
2: 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Es ist 23 Uhr. 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

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Ein alter Fernseher flackert schwarz-weiß, die Männer sitzen verstreut im Kreis und immer in diesem Gebilde aus drei Stühlen. Einen, da stehen die Füße drauf, einen, da lehnt der Arm sich auf, den dritten zum Draufsitzen und sich im Gleichgewicht

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1: 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Es ist 0 Uhr. 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
2: Der Oderwelle Verkehrsservice, uns liegen derzeit keine Meldungen über Verkehrsbehinderungen vor. Wir wünschen auch weiterhin eine gute und sichere Fahrt durch die Nacht.
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1: 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Es ist 1 Uhr. 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
2: Der Oderwelle Verkehrsservice liegen derzeit keine Meldungen über Verkehrsbehinderungen vor. Wir wünschen auch weiterhin eine gute und sichere Fahrt durch die Nacht.
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1: 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Es ist 2 Uhr. 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
2: Der Oderwelle Verkehrsservice liegen derzeit keine Meldungen über Verkehrsbehinderungen vor. Wir wünschen auch weiterhin eine gute und sichere Fahrt durch die Nacht.
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